0: Ergebnis auf feinster Fragmentation. Edmund Allen Plus. Diese Leute von der Geschichte.
1: Sit you down, father. Rest you.